0: Kannst du ihn weghauen, das ist aber ganz
1: schick. So, weil mit dem Boden, aber.

Gartenprodukt für wohlhabende Leute. Eigentlich müsste man Kunst verkaufen, oder? Das

0: da Sachen halt eingespielt, die komplett unnötig sind.
1: Ja.
0: Ja, Internet, also soziale Medien, das

österreichische Schauspieler oder die kontemporäre Filme machen, ist alles irgendwie Tatort-Universum insgesamt. Tatort, Landkrimi, was weiß ich. Und es sind immer die gleichen Leute dabei. Braunschweig, der Ballfahrer ist in Braunschweig schon legit, also das macht man sehr gut. Der heißt, ja genau,

Hallo, willkommen, schön, dass ihr da seid bei Innerscope Open Studio. Das ist jetzt, soll eigentlich gar kein Konzert sein, es fühlt sich ein bisschen für mich an wie ein Konzert. Ihr seid da und wir sind da. Es ist aber eigentlich so eine Art öffentliche Probe, wo wir das, was wir die letzten drei Tage mit der Roisin Scharafi, bitte großen Applaus. Was wir mit der Roisin in den letzten drei Tagen hier so geprobt und erarbeitet haben, kein Problem. Und das Projekt Innerscope, erzähle ich euch ganz kurz über die Geschichte von dem Projekt. Wir haben vor drei Jahren einen Kompositionsauftrag gehabt für das Stuttgarter Kammerorchester. Und es ist ein Streichorchester und für die haben wir was geschrieben. Das ist dann einmal aufgeführt worden. Und dann ist Corona gekommen und dann sind wir damit nie wirklich auf Tour gegangen, obwohl sehr viel Potenzial drin war und sehr schöne Sachen entstanden sind. Und dann haben wir uns überlegt, dass wir das neu aufrollen wollen jetzt einfach und die Kompositionen oder die Ideen, die es gibt, nochmal von einer anderen Perspektive anschauen wollen oder besser gesagt, von 8 Perspektiven, weil in der Phase 2 von Innerscope Open Studio werden wir mit dem Phoebe Violet Streichquartett hier proben und werden uns mal die Kompositionen aus der Perspektive anschauen. Und in der dritten Phase dann im November sind dann alle dabei, die Roisin und das Streichquartett. Und es geht uns ein bisschen darum, wenn man in der Musik irgendwie oft ist noch immer so eine sehr konservative Idee von wie Musik entsteht irgendwie im Umlauf, dass halt da gibt es irgendwie eine Komponistin oder einen Komponisten, der oder die denkt sich das irgendwie aus und dann wird das geprobt und dann machen halt alle Werkzeuge das, was die Komponistin irgendwie vorgibt und dann ist das super, aber so ist eigentlich die Realität nicht, zumindest bei uns. Und freut uns total, dass wir mal sowas machen können, dass wir so eine Projektentwicklung einfach machen können mit verschiedenen Musikerinnen. Genau, das ist jetzt Phase 1. Habe ich was vergessen? Ja, genau, das wollte ich noch sagen. Die Zusammenarbeit mit der Roisin war ursuper. Dann, genau, das ist gut nämlich, weil es ist auch super, dass ihr jetzt da seid, weil es gibt nachher, könnt ihr auch gern Fragen stellen, es gibt ein zweites Mikro. Und dann, die Fragen helfen uns vielleicht auch dann, um das Projekt weiterzuentwickeln. Also es sind wirklich alle Fragen willkommen und vielleicht können wir sie auch nicht beantworten, aber vielleicht hilft es uns einfach in der nächsten Phase irgendwie auf neue Ideen zu kommen und neue Sachen auszuprobieren. Dann möchte ich mich bedanken bei unseren Fördergeberinnen der Stadt Wien MA7, dem BMKÖS und der SKE. Beim Westbahnstudio möchte ich mich ganz herzlich bei der Eva Perner bedanken. Dem Nick Hummer, der jetzt gerade nicht da ist, und dem Peter Kutti natürlich auch, die das hier so zustande gebracht haben. Für den Stream, den es da hinten gibt, da hinten ist eine Kamera, ist auch super, dass ihr da alle da so sitzt. Wenn ihr tanzen wollt, vielleicht so ein bisschen mehr an der Seite, damit man die Kamera sieht. Beim Tillmann, beim Mandy Mozart, vielen Dank. Dann möchte ich mich bei der Ranja Moslam bedanken, die Bar macht. Super, jetzt hoffe ich, ihr alle was zum Trinken. Bei der Agnes Schneidewind, die so lieb ist und die Kasse macht. Bei der Julia Etthofer, die die Platten verkauft, die ihr dann auch gerne erwerben könnt. Beim Ejub Kuss, der auch so ein bisschen Video, der war gestern da und heute und der filmt so ein bisschen mit und tut diesen Prozess ein bisschen videotechnisch dokumentieren. Und bei der Astrid Knie, die ist auch nicht da, die macht dann die Fotos. Genau. Was? Ah, genau, der Mario Stadler, das ist unser Tontechniker, mit dem wir seit fast 20 Jahren in der Welt herumreisen. Der sitzt hinter einem Tablet und spielt Computer.
Genau. Viel Spaß, gute Unterhaltung. Und wie gesagt, wir spielen einfach das, was wir jetzt erarbeitet haben. Es ist kein Konzert. Und genau, nachher alle Fragen willkommen. Viel Vergnügen.

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2: Hallo, liebe Filmliebende. Ich bin Lutzer und ihr hört Lutzer Sums It Up, die Sendung über Filme und Soundtracks. No matter where you go, there you are, sagt Buckaroo Banzai in dem Film The Adventures of Buckaroo Banzai Across the Eighth Dimension und verbreitet damit Liebe und Hoffnung. Und mit dem gleichen Zitat beendet der Regisseur Panos Cosmatos seinen Film Beyond the Black Rainbow. Aber hier wirken Buckaroos Worte entmutigend, wie ein letzter Spruch auf dem Grabstein der Menschheit. Beyond the Black Rainbow ist ein experimenteller, visuell überwältigender kosmischer Horror, mit dem man sich intensiv auseinandersetzen muss, um überhaupt zu verstehen, was man da gerade gesehen hat. Cosmatos wollte einen Film machen, der wie ein verschollener Kultfilm aus den 80ern wirkt. Und mit Norm Lee, dem Kameramann, der sich für die klassische Produktionsweise auf 35mm Film entschied, und Jeremy Schmidt, dem Keyboarder der Psychedelic Rockband Black Mountain, fand er zwei Leute, die Beyond the Black Rainbow auch so aussehen und klingen lassen konnten. Unter dem Künstlernamen Sein Neuer Case komponierte Schmidt 7 Musikstücke für diesen Film. Dieser Score bedient sich der Klangwelten von Tangerine Dream, Giorgio Moroder oder John Carpenter ganz offensichtlich, schafft es aber gleichzeitig so zu klingen, als wäre er lange vor diesen musikalischen Einflüssen entstanden. Dieser Soundtrack wirkt durch seine aus Vintage-Synthesizern und Orgeln gewonnenen Klängen und dem Einsatz eines Chors wie eine Zeitkapsel aus einer Zeit, die es nie gab. Und hier die erste Nummer von Beyond the Black Rainbow mit dem Titel Forever Dilating Eye.

Einen Regenbogen sieht man immer dann, wenn es geregnet hat und die Sonne im Rücken des Beobachters ist. Das Sonnenlicht trifft auf die Wassertröpfchen und weil das Sonnenlicht aus vielen Farben zusammengesetzt ist, wird es beim Eintauchen in die Wassertröpfchen in die Spektralfarben Violett, Blau, Indigo, Grün, Gelb, Orange und Rot aufgespaltet. An der Rückseite der Wassertröpfchen wird das Licht reflektiert und gelangt nun ins Auge des Betrachters. Dies geschieht nur, wenn das Sonnenlicht und der Beobachter in bestimmten Winkeln zueinander stehen. Möchte man zum Ort des Regenbogens gehen, verschieben sich die Verhältnisse und der Regenbogen wandert vor einem her. Es ist also unmöglich, unter bzw. durch einen Regenbogen durchzugehen, geschweige denn angekommen auf der anderen Seite sich umzudrehen und die Rückseite eines Regenbogens zu betrachten. Schwarz wie weiß oder grau gehören zu den unbunten Farben. Im Gegensatz zu weiß, das alle Farben reflektiert, absorbiert schwarz diese. Die Empfindung von Schwärze entsteht dann, wenn unsere Netzhaut keine Lichtquelle im sichtbaren Spektrum wahrnimmt. Wo ist also dieses Beyond? Und was ist The Black Rainbow? Im Cosmic Horror, oder auch Lovecraftian Horror genannt, ist das Unvorstellbare, Unfassbare die Quelle der Angst. Kommt der Mensch in Kontakt mit diesen Unvorstellbaren, sei es ein Wesen oder ein Ereignis, so ist das, was er erlebt und sieht, so unbegreiflich, so außerhalb seines Fassungsvermögens, dass alle Referenzpunkte der ihm bisher bekannten Welt ausgehebelt werden. Nach dieser Schwellenerfahrung verliert er seinen logischen Verstand. Die Herausforderung für das Medium Film in diesem Genre ist die Abbildung eines alles aushebelnden Etwas. Dazu verwendet die Filmsprache den Menschen als Leinwand. Auf dem Leib der DarstellerInnen werden die einzelnen Stufen des Verrücktwerdens dargestellt. Denn ein visuelles Medium kann nicht etwas zeigen, das so furchteinflößend ist, dass wir ZuseherInnen begreifen, was die ProtagonistInnen erleben. Der Horror ist die Veränderung der menschlichen Psyche, ausgelöst durch eine Erfahrung, die wir ZuseherInnen nicht erleben können, denn dann müssen auch wir den Verstand verlieren. Das ist auch der Grund, warum Cosmic Horror gelesen so viel besser funktioniert. Das geschriebene Wort verlagert das Unbegreifliche in die Fantasie der LeserInnen und die Realisation der Unendlichkeit der eigenen Fantasie und die daraus resultierenden unendlichen Möglichkeiten sind die Quelle der Angst. Ein visuelles Medium, wie der Film, kann diesen Effekt, wenn überhaupt, nur durch das Nichtzeigen von etwas, das gezeigt werden will, erreichen. Es ist verdammt schwer, einen Cosmic Horror gut zu machen. Und Beyond the Black Rainbow scheitert eigentlich auch. Dieser Film ist aber gleichzeitig visuell und auditiv so intensiv, dass er uns das psychische und körperliche Gefühl des existenziellen Unbehagens vermitteln kann. Wir können fühlen, was Beyond the Black Rainbow liegt.

Das war Elinas Soundworld. Und wie der Titel schon sagt, ist sie die Begleitmelodie der Protagonistin Elina, gespielt von Eva Byrne. Sie ist ein Mädchen, das ihr ganzes Leben eingesperrt im Arboria-Institut, einer dem menschlichen Glück gewidmete Forschungseinrichtung, verbracht hat. Sie weiß nicht, wer sie ist, kennt ihre Eltern nicht und ihre einzigen Bezugspersonen sind eine grausame Krankenschwester und Barry Nile, der Leiter des Instituts, großartig gespielt von Michael Rogers. Der seine Arbeit auf das Erforschen von Elinas telekinetischen Kräften konzentriert hat. Aber es wird schnell klar, dass es bei Barrys Forschungen ausschließlich um die absolute Kontrolle über Elina geht. Ein Fernsehgerät, auf dem sie mit ihren telekinetischen Kräften zwischen Sendungen herumschalten kann, ist ihre einzige Verbindung zur Außenwelt. Der Film beginnt im Jahr 1983. Dr. Mercurio Arboria, gespielt von Scott Hylands, der Gründer und damalige Leiter des Arboria-Instituts, schiebt eine VHS-Kassette in den Videorekorder und der Imagefilm des Instituts aus dem Jahr 1966 beginnt zu spielen. Er selbst erscheint auf dem Bildschirm, damals noch mit vollem Haar, und spricht über seinen Traum, einen Weg für den Menschen zu dessen Glück, Zufriedenheit und inneren Friedens zu ermöglichen. Sein Institut, so verspricht er, habe diesen auch gefunden und mit Hilfe von Neuropsychologie, neuen therapeutischen Technologien und einem engagierten Team aus Kräuter- und NaturheilerInnen und HeilpraktikerInnen könne dieser den Traum des glücklichen Menschen im hochmodernen Arboria-Institut mit seinen preisgekrönten Gärten wahr werden lassen. Später im Film finden wir heraus, dass er sediert in einem der Räume der Forschungsanstalt dahin vegetiert, im Glauben, dass Barry das Arboria-Institut in eine Hochburg der menschlichen Glückseligkeit verwandelt hat. In einer Schwarz-Weiß-Sequenz in Beyond the Black Rainbow sehen wir, was das Arboria-Institut unter neuen therapeutischen Technologien versteht. Während einer okkultisch wirkenden Behandlung taucht Barry Nile in der Anwesenheit von Dr. Arboria und Elinas Mutter in eine schwarze Flüssigkeit. Durch die überbelichteten Aufnahmen dieser Sequenz winkt der runde Pool voller schwarzer Flüssigkeit wie ein Loch, eine Pforte in eine andere Welt. Für das dort drüben Erlebte findet Panos Cosmatos umwerfende Bilder. In prächtigen Farben zeigt er den Zerfall der Materie Mensch. Der Film taucht hier in das Genre des Bodyhorrors ein. Wir sehen, was mit Barry auf der physischen Ebene passiert. Aber was er auf seiner Reise in sich hinein erkennt, können wir nur erahnen. Als Barry wieder auftaucht, ist er verändert. Dem Wahnsinn verfallen, tötet er Elinas Mutter. Dr. Arboria braucht trotz diesen Ereignissen Elina, hier noch ein Baby, ebenfalls in diese schwarze Flüssigkeit und dadurch entwickelt sie, im Gegensatz zu Barry, ihre telekinetischen Kräfte. Diese drei Generationen, also Dr. Arboria, Barry und Elina, sind das Thema von Cosmatos Film. Dr. Arboria repräsentiert die Generation der 68er Hippie-Bewegung, die wegen ihrer Naivität und Hang zu Esoterik ihre Chance, die Welt zu einem besseren Ort zu machen, verpasst, die Entwicklung der Weltpolitik unterschätzt und den Moment des Handelns verschlafen hat. Barry repräsentiert die Generation der Babyboomer, die Ronald Reagans Politik der entfesselten Marktwirtschaft auf die Welt losgelassen hat. Elina ist die Generation, die manipuliert und kontrolliert durch Barrys Generation in bereits gescheiterten kapitalistischen System gefangen gehalten wird und diesen zu entkommen versucht. Ihre Flucht aus dem Arboria-Institut gleicht der Struktur eines Märchens. Sie muss drei Mutproben auf dem Weg in die Freiheit bestehen. Im Institut trifft sie auf den Sentinel, einem Roboter, dessen Aufgabe die Kontrolle und Sedierung von Elina ist. Als sie auf diesen trifft,
bringt sie ihn mit ihren telekinetischen Kräften dazu, sich zu demaskieren. Er hat das Gesicht eines Kindes. Als nächste Prüfung trifft sie auf einen Wurmmenschen. Wohl ein weiteres Experiment von Barry Nile. Nach einer unendlich erscheinenden Flucht durch Schächte, engen Gänge und Aufenthaltsräume für das Personal kommen wir endlich in der freien Natur an. Ab hier ändert der Film seine Ästhetik und Genre und wird zu einem Splatter. Barry, dem die Kontrolle über sich selbst komplett entgleitet, zeigt nun sein wahres Gesicht und wir sehen, dass er eigentlich nichts Menschliches mehr an sich hat. Er verfolgt und findet schließlich Elina, die aus Angst vor ihm ihre telekinetischen Kräfte einsetzt, um ihn daran zu hindern, auf sie zuzukommen. Er allerdings, gierig auf das Mädchen, versucht sich zu befreien und fällt in diesem Versuch zu Boden und bricht seine Schädeldecke an einem Stein auf. Ein schnelles, unspektakuläres Ende für so ein gefährliches Wesen. Elina hat nun die dritte Mutprobe bestanden und ist frei. In den Märchen beginnt an dieser Stelle das Leben einer erwachsenen Person. Der meist männliche Held hat bewiesen, dass er nun ein Mann ist, bekommt die Prinzessin und das halbe Königreich. In Cosmatos Geschichte erwartet eine andere Realität Elina. In der Ferne erblickt sie eine Siedlung. Sie beginnt auf diese zuzugehen, angelockt durch die flackernden Lichter der Fernsehgeräte, die durch die Fenster der Häuser die dunkle Straße erhellen. Sie ist der Welt, die Barry für sie kreiert hat, entkommen, um außerhalb des Arboria-Instituts die gleiche zu finden. Um den Menschen als autonom und moralisch bezeichnen zu können, müssen wir bei ihm den freien Willen voraussetzen. Nach dem Konzept der bedingten Willensfreiheit in der Philosophie ist der Wille dann frei, wenn ein Mensch seinen Willen nach persönlichen Motiven und Neigungen bildet und dann tun kann, was er will, also handlungsfrei ist. Im Prozess der Entscheidung konkurrieren mehrere Wünsche miteinander. Und für welchen er sich entscheidet, es also will, hängt von seiner Persönlichkeit und den Umwelteinflüssen ab. Dem Konzept des Determinismus liegt die Annahme zugrunde, dass alle Ereignisse, die geschehen, sowohl kausale Folge vorangegangener Ereignisse seien, als auch von diesen eindeutig bestimmt würden. Harte Deterministen meinen also, dass es keinen freien Willen geben kann, denn jede Entscheidung resultiert aus einer Kette davor getroffener Entscheidungen und somit ist jede Entscheidung bedingt durch die vorhergehende. Betrachten wir Beyond the Black Rainbow durch die Lupe dieser philosophischen These, tut sich der wahre Horror dieser Geschichte auf.

Das waren gleich drei Nummern vom Soundtrack, nämlich Run Program Sent You Out, Arborea Tapes Award-Winning Gardens und 1983 Main Theme. Beyond the Black Rainbow ist das Erstlingswerk des Regisseurs. Es gibt zwar ein paar Kurzfilme von Cosmatos, aber diese haben es nicht über die Grenzen von Vancouver geschafft. Panos Cosmatos hat 2010 mit diesem beeindruckenden Film die Welt der Filmemacher betreten. In Interviews erzählt er: Als ich ein Kind war, durfte ich bestimmte Filme nicht sehen. Aber ich verbrachte viele Stunden in der Videothek, schaute mir die Cover der Horror- und Science-Fiction-Filme an und dachte mir meine eigenen Geschichten aus, ohne das Original gesehen zu haben. Die Erinnerung an diese Zeit in seinem Leben war die Inspiration für den Film. Die Idee, einen erinnerten oder imaginären Film zu machen.

einem Film sogar so weit, dass er Bildkompositionen 1:1 aus Science-Fiction-Klassikern wie THX-1138, Blade Runner oder The Cube nachbaut. Aber Beyond the Black Rainbow ist keine einfache Hommage an ein paar Lieblingsfilme des Regisseurs. Vielmehr wirkt Beyond the Black Rainbow wie die Aufarbeitung der traumatisierenden Bildgewalt jener Filme, deren Kind ganz unvorbereitet zu später Stunde zufällig im Fernsehen sieht. Die überwältigenden Bilder und die von Sainoya Caves komponierte Musik kleben dick verkrustet auf der Geschichte des Films. Und es erfordert archäologische Feinarbeit, diese unter der versteinerten Masse der Formsprache zu befreien. Eine eigentlich fast schon unangenehme Arbeit. Begibt man sich aber schließlich doch auf diese Reise, wird klar, dass Panos Cosmatos eine klare Idee darüber hat, was so furchteinflößend an unserer Zeit ist. Und er versucht uns mit seinem komplexen Film zu vermitteln, dass wir uns kollektiv als Menschheit bereits beyond the Black Rainbow befinden.

diese letzten zwei seine neue Caves-Kompositionen waren 1966, Let the New Age of Enlightenment Begin und Sanction Out 2. Und bevor ich die letzte Nummer dieser Sendung abspiele, möchte ich euch Filme empfehlen, die thematisch zur heutigen Sendung passen. Als erstes wären da die Filme, die ästhetisch einen starken Einfluss auf Beyond the Black Rainbow hatten. Zum Beispiel THX-1138 von George Lucas, Blade Runner von Ridley Scott, Cube von Vincenzo Natali, Videodrome von David Cronenberg, Suspiria von Dario Argento und The Adventures of Buckaroo Banzai Across the Eighth Dimension von Walter Richter. Und dann möchte ich euch auch ein paar sehr, sehr gute Cosmic-Horror-Filme empfehlen, nämlich Color Out of Space von Richard Stanley, Annihilation von Alex Garland und In the Mouth of Madness und The Thing von John Carpenter. Und natürlich dürfen auch alle Panos Cosmatos-Filme, beziehungsweise die zwei, die er seit Beyond the Black Rainbow gemacht hat, nicht fehlen. Diese wären Mandy und The Viewing. Als Abschluss spiele ich euch die einzige Nummer des Soundtracks, die nicht von Sy Neuer Caves komponiert wurde. Sie heißt Anonymous von der Band SQQ und ist von ihrem 1983 erschienenen Album Playback. Dieser Track läuft während dem Abspann des Films und deshalb bekommt sie auch hier ihren Platz am Ende. Ich bedanke mich fürs Zuhören und freue mich, wenn ihr das nächste Mal wieder dabei seid.

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